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0: möchten wir uns noch entschuldigen bei folgenden Gruppierungen und Personen, die unser Abend beleidigt hat oder beleidigt haben könnte. Wir bitten um Entschuldigung. Alle Menschen mit Migrationshintergrund in Deutschland. Alle Menschen, die sich unter dem Oberbegriff LGBTQ als Minderheit begreifen und für ihre Rechte kämpfen. Alle HauptschülerInnen. Alle Bürger und Bürgerinnen der Orte Pfaffenberg in 09373 Sachsen und Siegertsbrunn in 85635 Bayern. Alle Mitglieder der Demokratisch Wählbaren Parteien Deutschlands, alle Mitglieder der AfD. Nein, die nicht. Und alle Tiere, die bei dieser Produktion zu Schaden gekommen sind.
1: Welche Tiere?
0: Nur sicherheitshalber.

Na, geht dir ein Licht auf? Zwinkerte der Glückskäfer dem kleinen Drachen aufmunternd zu. Tabaluga dachte nach. Tut mir leid. Hab keinen blassen Schimmer. Aber das Lied hat mir gefallen. Moment mal, war da eben von Feuer die Rede? Der Käfer unterbrach ihn. Ja, heiß, schon ziemlich heiß. Weiter, Tabaluga, Feuer ist ganz wichtig. Der kleine Grüne fiel dem Käfer fast um den Hals. Es fällt mir wie Schuppen von den Augen. Das erste Feuer, das ich gefunden habe, haben mir die Bienen geschenkt, oder? Ach, Tabaluga, nicht schon wieder. Das kann doch nicht wahr sein. Doch noch ein kleiner Hirnschaden, was? Bienen haben doch gar kein Feuer. Und er bekam zur Antwort: Oho, und was die für ein Feuer haben. Aber alles der Reihe nach. Du hast mir gesagt, ich soll mich erinnern. Ich hatte Hunger. Einen Bärenhunger. Und als ich ein Bienennest entdeckte, voller Honig und keine Biene weit und breit zu sehen, da habe ich eben reingelangt. Hat das gut geschmeckt. Aber da hatte ich die Rechnung ohne den Wirt gemacht. Die Bienen bestraften mich mit einem Dutzend Bienenstichen. Oh Mann, das hat ganz schön gebrannt. Doch hinterher haben mir die Bienen verziehen und wir haben Freundschaft geschlossen. Ein lustiges Volk übrigens.

0: Und? Gute alte Momsuppe?
1: Ja, alt ist genau das richtige Wort dafür.
2: Die schmeckt irgendwie...
3: Mal gar nicht.
1: Piet, ihr erlaubt, wenn ich eine kleine Veränderung vornehme? So, probiert nochmal.
0: Das ist momperisch, Momp. Wie du das gemompt?

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Maximilian von Habsburg, Kaiser von Mexiko. Uno, Ruhe, Feuer! Maria von Wittelsbach, Königin von Neapel, rein in die Zwangsjacke. Ludwig von Wittelsbach, König von Bayern, ab ins Wasser. Sophie von Wittelsbach, Herzogin von Alençon, hinein in die Flammen.

0: Kaiser von Österreich.
1: Was ist das hier an Ihrem Haus?
0: Ihr singendes Schiff, Majestät.
1: Wie komme ich hierher?
0: 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Das ist doch Ihr Albtraum.
1: Schiffosen, Kaiserin.
0: Elisabeth, meine Elisabeth.
1: Meine Elisabeth.
0: Wie gehört ihr? Impertinenz. 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
1: Lügnerisch und
0: Unsinn. Das ist doch ihr Traum.
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0: Armseliges Geschenk.
1: Ihr Halt und Sicherheit.
0: Geht in Freiheit.
1: Und Pension.

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Doch stell dir vor, was ich da gestern unter unserer Haustür fand. Es ist ein Brief von unseren Nachbarn, darin steht, wir müssen raus. 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

0: Was wollten Sie in Genf, Lucchini?
1: Den Prinzen von Orléans ermorden. Aber er kam nicht!
0: Wieso dann die Kaiserin Elisabeth?
1: Die Journale! Ich las, dass sie gerade in der Stadt war.
0: Wann war das?
1: Am 10. September 1898. Und Giorno Bellissimo. Ein sonniger Tag.

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0: ganz Unvergessenem kam.
1: Die Gesundheitsbehörde will alles blitzblank.
2: Also dann!
1: 7.42 Uhr am Morgen,
2: Sonntag,
1: 16. September. Nach 5 Tagen fuhren sie einfach mit der Zamboni übers Eis und spielten Hockey. Die Flugzeugleute waren weg. Ich sagte meinen Mitarbeitern, geht nach Hause, geht schlafen. Wir waren alle völlig durch den Wind, komplett erschöpft. Die meisten hatten 5 Tage durchgearbeitet. Aber irgendwie finde ich keinen Schlaf, also schalte ich den Fernseher an und weine. Vorher hatte ich mir das nicht erlaubt.
2: Etwas fehlt.
3: Aus dem Flugzeugfenster kann ich Manhattan sehen und da ist immer noch Rauch. Plötzlich überkommt mich wieder die Angst und die anderen auch.
2: Etwas endet.
3: Ich kenne den Flughafen von Newark. Man könnte einfach mit dem Truck an der Autobahn halten und ein landendes Flugzeug mit einer Granate abschießen.
2: Etwas starb.
3: Nichts passiert.
4: Ich fahr Kevin nach Hause. Wir reden kaum.
2: Etwas schwindet.
5: Ich fahre direkt zu seiner Wache. Ich dachte, dass sie es mir vielleicht einfach nicht sagen, aber sie wissen es immer noch nicht.
2: Etwas bricht.
6: Meine Wohnung ist genau, wie ich sie verlassen habe. Nur leerer, stiller. Ich packe aus und finde die Kamera.
2: Etwas ändert sich.
7: Auf dem Weg ins Restaurant bringe ich meine Tochter zur Schule. Aber sie geht nicht rein, sie hat Angst. Was sage ich ihr nun?
2: Etwas sticht.
3: Zu Hause bei meinem Vater gucke ich aus dem Fenster auf das Panorama, was ich mein ganzes Leben lang gekannt habe. Und jetzt ist ein Teil davon einfach verschwunden.
2: Etwas schwindet.
4: Kevin macht Schluss. Dann kündigt er und zieht zurück nach New York. Und ich vermisse ihn. Ich vermisse seine Witze.
2: Etwas schreit.
8: Nico und ich, wir telefonieren so oft wir können. Und trotzdem, es ist eine Katastrophe. Wir haben uns nur kennengelernt, weil diese furchtbare Sache passiert ist.
2: Etwas bleibt.
3: Ich fahre zum Ground Zero. Es kommt mir vor wie das Tor zur Hölle. Ich meine, es ist immer noch am Brennen.
2: Etwas zählt.
3: Mein Vater fragt, ob es mir gut ging, als ich gestrandet war.

0: Ich melde mich bei American und sage, ich bin bereit zu fliegen, egal wohin. Aber sie stellen mich ein paar Tage frei. Ich melde mich weiterhin und am Donnerstag fahre ich zum Flughafen. Er ist leer, stumm, ein anderer Ort. Und zu den wenigen Passagieren, die noch da sind, sage ich, danke, dass Sie noch fliegen.
1: Gander Academy, ist Bueller Davis. Wie kann ich helfen?
2: Es ist vorbei. Er ist nicht mehr da.
3: Oh nein, das tut mir so leid. Das tut mir so leid, Hannah.

0: Der Stadtrat von Gender erklärt den Notstand für beendet und alles kehrt zur Normalität zurück.
1: Garth?
2: Lord.
1: Okay. Betrachte das Ganze mal aus meiner
2: Betrachtest
1: Sicht.
2: Betrachtest du es ja aus meiner Sicht?
1: Wir sind immer an den Verhandlungstisch gekommen.
2: Wir sind auch immer an den Verhandlungstisch gekommen.
1: Denk mal drüber nach.
2: Denk du drüber nach.
1: Yes, moin, Crystal.
0: Moin, Bürgermeister Pepsi.
1: Genau. Moin, Dwight.
3: Moin, Claude, Garth, Crystal.
4: Claude, Crystal, Dwight, Garth, moin.
0: Moin, Jungs.
1: Moin, Janice.
2: Janice.
1: Was gibt's Neues?
0: Läuft der Streik noch?
2: Also, wir sind bereit zu verhandeln.
1: Ja, wir sind auch bereit zum Verhandeln.
3: Und? Wird der Flughafen jetzt abgerissen?
1: Heute
5: Bürgermeister,
1: nicht.
5: Ich habe Ihr Auto draußen gesehen. Sie sollten vielleicht mal zum Rathaus kommen. Wir haben gerade den Feedbackkasten geöffnet.
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0: Mr. President! Wie konnte so etwas passieren? Der heutige Abend hätte der glanzvolle Höhepunkt meiner Regentschaft, ein Triumph der gesamten Monarchie werden sollen. Stattdessen wurde die Welt Zeuge eines letztklassigen Schauspiels mit einer Irren, die es offensichtlich für hohe Kunst hielt, sich vor den Augen des Kaisers zu erschießen.
1: Majestät, ich übernehme die volle Verantwortung.
0: Ihr Sicherheitsnetz scheint immer durchlässiger zu werden. Überall macht sie Schlamperei breit. Hier im Wiener Tagblatt darf ich heute eine unglaubliche Mirage lesen von Julius Fiedler.
2: Vater!
0: Nicht jetzt!
2: Bitte hör mich an. Diese junge Frau heute Abend war
0: dieses Thema ist bereits abgehakt.
2: Was muss denn noch passieren? Ich bitte dich, hör auf dein Volk!
0: Zuallererst müssen wir uns um die Aufrührer im Volk kümmern. Hier zum Beispiel. Unaufhaltsam dreht sich das Rad der Zeit. Und wir steuern auf ein neues Jahrhundert zu. Die Frage ist nur, nehmen wir neue Strömungen auf oder halten wir an unseren verstaubten Anschauungen fest, bis uns die Zeit endgültig davonläuft?
2: Ich glaube nicht, dass Druckerschwärze das Reich bedroht.
0: Langsam klingst du wie deine Mutter.
1: Wir haben Grund zur Annahme, dass sich hinter dem Namen Julius Felix Ihr Cousin Johann Salvato verbirgt.
0: Ein Erzherzog! Ein Mitglied der kaiserlichen Familie verfasst
2: Gibt es denn schon Beweise, dass er Julius Felix ist?
1: Noch nicht, aber die Gerüchte verbreiten sich wie ein Lauffeuer.
0: Diese Schriften stellen Hochverrat dar.
1: Das bedeutet Kriegsgericht, der Verlust aller Ehren und Titel bis hin zum Ausschluss aus der kaiserlichen Familie.
0: Es muss ihm klar gemacht werden, dass es sich hierbei um keine Kleinigkeit handelt. Graf Tafel.
1: Kaiserliche Hoheit.
0: Ich zähle auch auf dich in dieser Angelegenheit. Das ist alles.
2: Wir dürfen die Hoffnungslosigkeit der Menschen nicht länger ignorieren. Vater, diese junge Frau...
0: Diese junge Frau scheint dich wieder einmal mehr zu interessieren als deine eigene.
2: Es ist meine Aufgabe
0: Deine Aufgabe ist es, für einen Thronfolger zu sorgen.

0: für einen Mord.
1: Ein Tänzer, der zum Mörder wird, das irritiert.
2: Unverfroren wurde der Diamant gestohlen.
0: Ein Diamant, der verschwand, den man wieder bei dem Mörder, doch bei den Gästen im Museum.

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0: Ist das nicht verrückt? Mein Axel und deine Lisa.
1: Das wäre schön. Hm? Ach, wenn ich mich nur wieder besser mit ihr verstehen würde.
0: Du musst Geduld haben, wer weiß. Vielleicht bringt die Liebe sie ja zur Vernunft.
1: Wir können einfach nicht miteinander reden.
0: Sie ist eine intelligente Frau, so wie du. Sie braucht nur noch etwas Zeit.
1: Hoffentlich hast du recht. Ach, Otto, wenn ich dich nicht hätte. Wir bleiben zusammen.
0: Für immer?
1: Versprochen.

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1: Ariel, hör mir zu. 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

0: Wenn wir die Männer des Sheriffs in die Mangel nehmen, werden wir viel Spaß haben. Es sind doch nur feige, faule Säcke.
1: Niemand wird mit unserem Angriff rechnen.
2: Wir sind Bauern und Handwerker, keine Soldaten.
3: Ich werde euch zeigen, wie man mit Pfeil und Bogen umgeht. Aber wichtiger als Waffen sind Mut und Überzeugung.

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0: Spinnenschrank mit dir, Tassi. Du solltest schon längst schlafen. Gute Nacht, mein Schatz.
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0: Geschmack.
1: Jean-Michel, du bist ein Dutzend Mal verliebt gewesen.
2: Nicht so wie diesmal.
1: Ach, und was ist mit Hélène, Paulette, Angélique?
2: Niemals so, Papa. Es gibt niemanden wie Anne. Mädchen gab es viel, Papa. Angélique und Antoine.

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Heute überbringe ich euch von eurem Beschützer, unserem Schöpfer Rasun, ein neues und fehlerfreies Lebewesen. M98 und C45. Ihr seid schon lange ein zugeteiltes Paar von Rasun. Er hat euch ausersehen, dieses neue Lebewesen aufzuziehen. Kommt zu mir und nehmt das Geschenk von Rasun entgegen.

0: Ihr seid die Privilegierten des Rasun. Ein Kind zur Aufzucht bekommt ihr nun. Wir sind die perfekte Menschheit hier. Durch eure Hochzeit und das Kind ist unser Leben garantiert.
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0: Na, noch Fragen, mein Kleiner?
1: Ja, Herr König. Entschuldigen Sie, aber ich muss das wissen. Haben Sie eine Ahnung, wo ich die Zeit finde?

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0: 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Ich sehe sie.
1: Das ist sie nicht.
0: Ach, du hast recht. Ich denke dauernd, sie irgendwo zu sehen.
1: Du sollst gar nicht an sie denken.
0: Aber ich kann nicht anders. 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
1: Doch unser Traum bleibt nah.
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1: Wie kostbar!
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0: Es geht los. Ich komme.
1: Witzigkeit kennt keine Grenzen mit Heinz Wäscher.

0: Singing? Zero. Commitment? A million.
1: Ladies and gentlemen, Mrs. De Winter.
2: Um Gottes Willen. Aber was ist denn los?
3: Ihr Kostüm, genau dasselbe trug Rebecca letztes Jahr.
4: Verflucht. Was zum Teufel soll das? Bist du verrückt geworden? Zieh dich um!
2: Warum? Was ist denn?
4: Verschwinde sofort!

0: Herzlich willkommen, Mrs. Van Hopper. Wie war die Reise?
1: Fragen Sie nicht, ich bin immer noch seekrank.
0: Darf ich Ihnen einige meiner Gäste vorstellen?
1: Ich bestehe darauf. Wer ist denn der stattliche Mann da drüben? Ne?
0: Oberst Julian, Chef der Bezirksverwaltung.
2: Ist er ledig?
0: Verwitwet.
1: Na dann, ist das ein Glückstag heute?

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0: Ich soll mein letztes Geld ausgeben, um dir Stiefel zu kaufen.
1: Exactamo.
0: Du spinnst ja wohl.
2: Ich sag mal so, du wirst es keinesfalls bereuen. Glaub mir, ich habe Qualitäten. Das bisschen Einsatz solltest du, weiß Gott, nicht scheuen.

Willkommen im Wiener Konzerthaus zur Elisabeth-Gala 2002. Künstler und Fans aus 12 Nationen feiern den 10-jährigen Geburtstag des Musicals Elisabeth von Michael Kunze und Sylvester Levi.

0: euch doch gesagt, wir müssen links.
1: Da waren wir schon, du dämlicher Lumpenhund. Schon dreimal.
2: Diese vermaledeite Insel macht mich noch wahnsinnig.
0: Möwen, Kacke und Algengrütze. Meine Stiefel sind schon voller Blut und Sand. Wo soll diese verdammte Quelle bloß sein?
3: 100.000 heulende Höllenhunde. Was seid ihr nur für Weicheier? Niemand hat behauptet, dass die Suche leicht wird.
0: Captain, versteht mich nicht falsch. Aber seid ihr sicher, dass es überhaupt eine Quelle des Lebens gibt?
3: Du wagst es, unsere Mission in Frage zu stellen.
0: Nein, ich meine nur...
3: Ruhe! Geht mir aus den Klößen und holt endlich die Fässer hierher!

0: bist du kalt und das liegt nicht am Wind.
1: Willkommen in meinem Haus. Treten Sie frei und freiwillig ein.
2: Graf Dracula?
1: Und Sie sind Harker Jonathan.
2: Jonathan Harker.
1: Natürlich. Kommen Sie herein. Um Ihr Gepäck werden wir uns später kümmern. Meine Diener sind zu dieser Stunde nicht mehr verfügbar. Lassen Sie also mich für Ihre Bequemlichkeit sorgen. Sie erlauben. Nach Ihrer langen Reise sind Sie sicher hungrig.
2: Außerordentlich sogar.
1: Bitte, nehmen Sie Platz und bedienen Sie sich. Sie werden es mir nicht verübeln, wenn ich nicht speise. Es ist spät und ich habe bereits diniert. Ein guter Tropfen, denke ich. Ich selbst trinke allerdings nie Wein.
2: Vielen Dank. Ich habe die Verträge und Urkunden für Ihren neuen Besitz mitgebracht.
1: Er ist nicht zu neu, hoffe ich.
2: Nein, in der Tat. Es ist ein sehr altes Haus auf einem großen Grundstück. Es gibt sogar einen kleinen See. In der Nachbarschaft befindet sich ein Krankenhaus, eine private Anstalt für Geisteskranke, die aber ein gutes Stück weit entfernt liegt.
1: Ich hoffe, Ihre Anreise von Bistritz war nicht zu mühselig.
2: Nein. Allerdings wollte ein jeder mich davon abhalten, meine Reise hierher fortzusetzen.
1: Wir sind ein abergläubisches Volk und das Schloss ist so abgelegen.
2: Ich darf wohl sagen, dass London für Sie eine merkliche Veränderung darstellen wird. Kennen Sie jemanden in England?
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0: Willkommen in meinen heiligen Hallen, meine Herren, der ehrenwerte Arsenius. Solltet ihr noch einen Wunsch hegen, welcher Art er auch sein mag, lasst es mich wissen.
1: Arsenius, bei all dem Palazzi, die ihr in Rom besitzt, empfangt ihr uns im Hinterzimmer eines solchen Hauses?
2: Kardinäle, die Angelegenheit verlangt Diskretion.
3: Dieses Etablissement scheint kaum ein Ort der Diskretion zu sein. Wie man hört, soll euer Sohn hier ein- und ausgehen.
4: Ich bin mir sicher, dass auch ihr nicht nach dem Weg fragen musstet.
1: Gedenkt euer Sohn, den Familiennamen mit Unverschämtheiten wieder zu altem Glanz zu führen?
2: Der Glanz dieser Familie strahlt noch immer weit über Rom hinaus.
3: Aber nicht mehr bis zum Kaiser, wie man hört.
4: Vielleicht ist euer Hörvermögen nicht mehr das, was es war, Eminenz.
3: Ich bin nicht hier, um mich beleidigen zu lassen. Es reicht.
4: Ja, genau, es reicht. Schon lange. Seht euch doch um! Was ist nur aus dieser Stadt geworden? All der Glanz vergangener Tage, lang verwittert und verfallen, nur Geschmeiß und Ungeziefer, lauter Fremde überall.
1: Roms Tore stehen jeder verlorenen Seele offen.
4: Doch was nützt uns Nächstenliebe, wenn die Ratten sich vermehren? Von Gibraltar bis Damaskus heißt es, Rom kann sich nicht wehren.
3: Er spricht aus, was viele denken.

0: Ich fürchte, dazu wird selbst das beträchtliche Vermögen eures Vaters nicht ausreichen.
1: Macht mich zu Sergius neuem Nomenklator.
2: Anastasius, die rechte Hand des Papstes?
3: Die Kardinalsversammlung wird das Amt in der kommenden Woche neu besetzen.
4: Wie bedauerlich, dass der bisherige Nomenklator sein Amt so überraschend niedergelegt hat.
0: Es gibt Gerüchte, dass man ihn erpresst hat.
1: Tragisch.
2: Nein, es gibt andere Kandidaten, die besser geeignet sind.
1: Und wenn ich euch sage, dass ich des Kaisers Unterstützung habe?
0: Tatsächlich.
1: Lothar wird auf Rom marschieren und Sergius wird abdanken. Da wäre es klug, auf der richtigen Seite zu stehen.
0: Ihr sollt vor der Kardinalsversammlung sprechen.
4: Monsignore.
3: Ich hoffe, du weißt, was du tust. Dieser Frau darf man nicht trauen.
1: Seid ihr neidisch, weil meine Methoden uns endlich ans Ziel bringen?
3: Ans Ziel? Der Kaiser hat dich abgewiesen.
1: Darauf kommt es überhaupt nicht an, Vater. 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
5: Wer erbaute diese Mauern? Was hat Rom zu dem gemacht? 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Nein,

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0: Glaubst du wirklich, dass ich dich denn jemals gehen lass? Glaubst du denn, ich lass dich jemals fliehen? Solltest du das glauben, unterschätzt du mich, nimm das! Niemals lasse ich dich einfach ziehen.
1: Du bist doch nichts als ein Bildnis im Spiegel. Schließ ich die Augen, dann treibst du in nichts.
0: Du wirst schon sehen, ich bin mehr als ein Bildnis. Ich bin die Spiegelung all deines Lichts.
1: Das, was du bist, ist das Ende vom Albtraum. Das, was du bist, ist ein sterbender Schrei. 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
0: Pech gehabt, mein Freund. Es ist kein Traum und endet nie. Dieser Albtraum ist unendlich lang. Halt, bleibt immer da! Du bist gefangen, eingezäunt. Er wird stark und wächst, befreit von Zwang.
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1: Ich existiere ohne dich einfach weiter. 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

niemals! Doch! Für immer! 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

Himmel herabgefallenen Engel. Aber für euch bin ich ganz einfach nur der Magier. Ja, in einer Zeit, lange bevor andere Wesen die Welt bewohnten, waren die Drachen die Herrscher der Erde. Sie waren die Bewahrer des Feuers, die Hüter der Wahrheit und die Künder der Liebe. Aber auch ihre Widersacher waren stets gegenwärtig. Allen voran Arktos, der Herr des Eises. Und im ewigen Kampf gegen Kälte, die Dunkelheit und Hass blieb schließlich der kleine Drache Tabaluga als letzter seiner Art übrig, ohne zu wissen, welch gewaltige Aufgabe ihm übertragen war. Die Liebe auf der Erde zu bewahren. Aber jetzt haben wir Arbeit. Wir haben keine Zeit zu verlieren.

0: Doch, Herr Kommissar, ich habe einen Schuss gehört. Es muss ziemlich genau 11:45 gewesen sein.
1: Ja und?
0: Ja, ich habe um Hilfe geschrien. Es hätte mich ja keiner gehört. Und ein paar Sekunden später habe ich ein Auto mit quietschenden Reifen davonrasen gehört.
1: Geflogen!

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zu haben, ist nicht einfach zu ertragen. 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Nur die Seele teilt man nicht. 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

an diesem denkwürdigen 8. Juni 1867 der Kaiser von Österreich und überirdisch schöne Elisabeth.

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1: Guten Morgen, Mädchen und Jungs. Willkommen in der Rydell High. Die Sommerferien sind zu Ende und wir beginnen das neue Schuljahr mit unserem traditionellen Eröffnungsball. Und ganz besonders begrüßen wir unseren Neuzugang aus Australien, Sandra D.
2: Sandy?

0: Sandy!
1: Danny, wer war dieses Mädchen?
0: Chacha.
1: Chacha?
0: Ja, nur ein Mädchen, das ich kenne, nichts weiter.
1: Woher kennst du sie?
0: Sie ist eine alte Freundin der Familie, weißt du? Sandy, würdest du meinen Ring tragen?
1: Oh, Danny, ich weiß gar nicht, was ich sagen soll.
0: Sag einfach ja!
1: Danny, das bedeutet mir sehr viel. Jetzt weiß ich, dass du mich respektierst.
0: Hey, wir werden ab jetzt für immer zusammen sein, das weißt du doch.

0: Genau so ist es. Diese Welt besteht aus schaffenden Wölfen. Wir beide wissen, wozu wir gehören. Prost, Herr Dover.
1: Hast du den Nazi gehört?
2: Ja, sicher. Ich glaub's nicht. Bald kommt im Gemmers. Wir machen unser Wiener Roulette. Aber die neiche Version.
3: Meine Damen und Herren, ich hoffe, Sie genießen die ersten Stunden an Bord der Hindenburg, Ich darf Ihnen nun zur Freude aller Musik- und Kabarettliebhaber einen besonderen Gast aus Wien vorstellen. Küss die Hand, Madame Emmy Berg!
2: Danke, Paul. Meine Damen und Herren, man war so freundlich, mich als Wienerin vorzustellen. Ich bin's und ich bin mehr als glücklich drüber. Pauli, komm heim die Tasten. Wien, Wien, nur du allein. Kann schon sein. Aber wenn man so dahinter schaut, spürt sich das Wiener Leben heute doch ein bisschen anders ab als früher.

witzig und nett. Na, was ist? Na, was ist schon dabei? Na, was ist schon dabei, wenn ein neuer Windwart in Wien und die Deutschen mit Hurra durch die Kärntner Straßen ziehen? Was ist schon dabei, wenn in Grinzinger Marschmusik spielt und im Broder ein Panzer aus dem Riesenrad zieht? Ja, mein, Berlin ist.

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0: was, dummes Zeug, kommen Sie. Ich wollte Sie ohnehin bitten, sich zu mir zu setzen, bitte.
1: Das ist sehr freundlich von Ihnen, vielen Dank.
0: Sie müssen verzeihen. Ich war ziemlich unhöflich gestern Abend.
1: Das fand ich nicht. Mir schien eher, dass Mrs. Van Hopper...
0: Ach, Ihre Freundin.
1: Ich bin bei ihr angestellt. Als Gesellschafterin.
0: So.
1: Dafür zahlt sie mir 90 Pfund. Im Jahr.
0: Nun, ich wusste nicht, dass man Gesellschaft kaufen kann.
1: Was soll ich tun? Ich brauche das Geld.
0: Ja, haben Sie denn keine Verwandten?
1: Nein. Sie sind alle gestorben.
0: Waren Sie hier schon mal in den Bergen? Man hat von dort eine fantastische Aussicht.
1: Nein, Mrs. Van Hopper geht keinen Schritt aus dem Hotel.
0: Dann vergessen wir das doch hier. Wir können ja irgendwo einkehren.
1: Ja, aber ich kann doch nicht einfach
0: Ach,
1: mit Ihnen...
0: Ach was, holen Sie sich was zum Überziehen. Ich lasse inzwischen den Wagen vorfahren.

0: Also, ich muss wissen, wer ihr seid, was ihr wollt, woher ihr kommt und warum ihr Mompisch sprecht.
1: Was bitte ist Mompisch? Versteht ihr die Maus?
0: Er ist hier eine Maus. Aber bitte für dich nochmal zum Mitmompen. Ich bin ein Mom. Und was seid ihr? Ihr seid kein Mom und kein Satyr. Und für einen Eider habt ihr viel zu kurze Ohren. Sagt mir, ihr seid doch nicht in Argonan geboren. Ich bin ein Mom. Und was seid ihr? Ihr seid kein Mom und kein Satyr. Raus mit der Sprache. Was habt ihr bei uns verloren? Ihr seid ganz sicher nicht in Argonan geboren. Ich bin Mom, ich wohne hier. Sagt mir, wo kommt ihr her? Ihr seid um Mompens willen und was wollt ihr von mir?

0: Hey, 10 Minuten.
1: 10 Minuten, $10.
0: Gut, in Ordnung. Gib ihr ein paar Schlittschuhe. Hey, und wie wär's mit ein bisschen Musik, hä?
1: Ja, kommt sofort. 10 Minuten habt ihr.
2: Sollen wir, Edwin?

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0: Digga, ist ein Clownskostüm mit der Reinigung oder was?
1: Nein, ich verstehe einfach nur nicht diese offensichtlichen Heimlichkeiten und immer diese Treffen in so zwielichtigen Ecken. Ey, warum nicht irgendwo, wo es netter ist?
0: Netter? Mit Prosecco im Alsterpavillon oder was?
1: Ja. Ist doch auch unauffälliger. Oder hier, Planten und Blumen mit Wasserorgel und Musik.
0: Alter, reiz mich nicht oder jetzt gleich Blutspende.
1: Ja, du wirst lachen, da komm ich gerade her. Und will auch

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0: Nicht zu danken, Danny. Ich komme immer wieder gern nach Mandalay.
1: Was denken Sie, Favell? Wie geht's nun weiter?
0: Wer weiß. Die Herren Geschworenen werden dem ehrenwerten Maxim de Winter keinen Mordverdacht anhängen. Es sei denn, ein klarer Beweis zwingt sie dazu.
1: Sie müssen fort, Favell. Nehmen Sie die Hintertür.
0: Oh nein, Danny. Ich bleibe. Ich habe etwas zu besprechen mit Mr. de Winter.
1: Wie Sie wollen, Favell. Ich habe Sie gewarnt.
0: Hey, Frith, altes Haus. Bringen Sie mir einen Whisky-Soda.
2: Was suchen Sie hier?
3: Wer hat Sie hereingelassen?
0: Oh, so energisch. Auf einmal. Wie schön, dass Sie sich erholt haben von Ihrem Schwächeanfall, Mrs. de Winter.
3: Mein Mann wird gleich hier sein. Ich würde es nicht riskieren, ihm unter die Augen zu kommen.
0: Ach, wissen Sie, ich riskiere es. Ich habe etwas Wichtiges mit ihm zu besprechen.
2: Sie haben Hausverbot.
0: Oh, der getreue Frank. Der standhafte und keusche Diener seines Herrn.
2: Was wollen Sie?
0: Was ich will, ist ein Haus. Kein Palast.

0: da ist ja der gute Max. Ich trinke auf dein Wohl. Du kannst es brauchen. Und mir hilft's über den Schock.
1: Raus!
0: Ein bisschen mehr Mitgefühl, Max. Rebecca war noch meine Lieblingscousine. Und was ich heute erfahren habe, ist nicht leicht zu verdauen. Ihr Boot vorsätzlich versenkt. Löcher im Bootsrumpf. Wer macht denn sowas?
1: Kommen Sie zur Sache.
0: Nun, ich besitze den klaren Beweis dafür, dass es kein Selbstmord war.
1: Wenn Sie im Besitz eines Beweisstückes sind, dann müssen Sie es den Behörden aushändigen.
0: Ja, das muss ich. Aber das bedeutet für einen gewissen Maxim de Winter Gefängnis, Schwurgericht, Galgen. Und seine junge Frau würde ich damit zur Witwe machen. Das bringe ich nicht übers Herz. Mir schwebt da so eine Art Vereinbarung vor. Eine Hand wäscht die andere. Ich komme Ihnen entgegen und Sie mir. Sie verstehen schon.
1: Allerdings, ich verstehe sehr gut. Zum Glück hat mich Oberst Julian hierher begleitet. Oberst, bitte kommen Sie.
2: Guten Abend. Ich fürchte, da braut sich was zusammen. Ich hoffe, es geht Ihnen besser, Mrs. De Winter.
3: Ja, danke, Oberst.
1: Jack Favell, der Cousin meiner verstorbenen Frau. Er hat Ihnen etwas Wichtiges mitzuteilen. Favell, Sie sind dran.
0: Diese Zeilen hat Rebecca an mich gerichtet. Wenige Stunden, bevor sie angeblich auf ihr Boot ging, um sich umzubringen. Leider war ich nicht zu Hause.
2: Ich bin soeben aus London zurückgekommen und gehe jetzt ins Bootshaus hinunter, wo ich auf dich warte. Egal wie spät es wird, komm unbedingt. Ich habe dir etwas sehr Wichtiges zu sagen. Rebecca.
0: Ich frage Sie, schreibt so eine Frau, die den Entschluss gefasst hat, Selbstmord zu begehen?
2: Haben Sie eine Ahnung, was für eine wichtige Mitteilung Rebecca de Winter Ihnen machen wollte?
0: Ich weiß nur, dass Rebecca nie und nimmer Selbstmord begangen hat. Sie hatte gar keinen Grund. Es ging ihr blendend. Und ich weiß, wovon ich rede. Aber für Mord gibt es ein Motiv. Ein starkes Motiv. Die Eifersucht eines eitlen Ehemannes. Wenn Sie wissen wollen, wer der Mörder ist, da sitzt er. Mit seiner gottverdammten Arroganz im Gesicht.
1: Favell hat mich immer gehasst.
2: Sie erheben da eine schwerwiegende Anschuldigung. Haben Sie irgendeinen Beweis? Einen Zeugen?
0: Warten Sie.
2: Er war doch heute Nachmittag in der Verhandlung bei Gericht. Warum hat er den Brief nicht dem Untersuchungsrichter vorgelegt?
1: Er wollte Geld.
3: Er wollte uns den Brief verkaufen.
1: Einfach eine saubere Erpressung.
2: Erpressung ist nie sauber. Und selten einfach.
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Spuren über die Erde ziehen Insekten, genannt die menschliche Rasse. Verloren in der Zeit, verloren im Raum, bedeutungslos.

0: zum Thema Österreich, deine Alten. An ihrer Stelle würde ich meinen Friseur verklagen.
1: Bitte Ruhe ins Studio!
0: Bernd, für die Anmoderation möchte ich heute ein weicheres Licht.
1: Noch 3 Minuten.
0: Okay.
1: Das geht jetzt nicht mehr.
0: Ich will deinen Filter drauf, klar?
1: Natürlich, mache ich doch gern. Sie ist komplett wahnsinnig.
0: Das habe ich gehört.

0: schön, dass Sie sich Zeit genommen haben für uns so kurz vor den Wahlen.
1: Frau Wartberg, Ihre Sendung ist doch der rote Teppich für die Anliegen aller Österreicher. Reden.
0: Hallo, Regie, mein Gesicht ist hier und nicht hier.
1: Sitzt Ihre Mutter nicht auch im Pensionistenheim?
0: In dieser Sendung stelle ich die Fragen. Kinder, vielen Dank! Das wird eine super Sendung! Ihr seid die Besten!

0: du hast gerade auch gesagt, was ist los?
1: Du hast mir in die Zunge gebissen.
0: Oh, habe ich nicht.
1: Hast du doch, sie blutet.
0: Gar nicht wahr.
1: Ich muss es ja wohl wissen.
0: Ja, dann zeig mal her. Ne?
1: Sie glaubt mir einfach nicht.
0: Ach, ich wollte doch nur...
2: Thomas B. Collins.
3: Komme,

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1: Wovor?
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0: Ich halt's nicht aus.
1: Hey! Kann jemand, der jeden hängen gelassen hat, jetzt einfach so verschwinden aus der Stadt?
0: Und jemand will, alle sollen seine Freunde sein, ist hier mit seiner Kamera allein. Ich ruf dich an. Der Herbst ist ätzend, Mann. Alles mitgehört.
2: Es war's wild.

Am Horizont erschien eine Gruppe kleiner Inseln. Und weil Tabaluga müde geworden war von der langen Reise, landete er und schlief sofort unter einer Palme ein. Du hast mich gesucht, hm? Tabaluga erwachte aus einem langen Schlaf. Vor sich entdeckte er einen kleinen, dunklen Felsen voller Furchen und Risse. Erst als er ihn genauer betrachtete, erblickte er darin zwei kleine Augen, die ihn friedlich anschauten. »Bist du Nessaya?« fragte er verwundert. »Seit 200 Jahren trage ich diesen Namen. Und du bist Tabaluga, der Sohn Tyrions. Dann weißt du also auch, dass ich auf der Reise bin, um erwachsen und vernünftig zu werden?« Tabalugas Erstaunen wurde immer größer und er sah einen seltsam warmen Glanz in Nessayas Augen. »Erwachsen? Was heißt das schon? Vernünftig? Wer ist das schon? Ich bin ich und du bist du. Das ist alles, was ich weiß. Du bist jung und ich bin alt. Aber was kann das schon bedeuten?«

0: Eingeweiden. Man sagt, sie beten Bäume an, vollführen wilde Tänze.
1: Ja, und sie haben große Hörner und kleine Ringelschwänze.

0: bestatten.
1: Ja, wie ich hörte, opfern sie vor allen Dingen junge Burschen, so wie dich, die sie nicht zum Schweigen bringen. Aber es gibt Heiden, die sind klüger und gesitteter als so manch christliche Würdenträger. Sturmius, ich verstehe deine Aufregung. Du erinnerst mich an meine eigene Jugend. Auch ich war voller Wissensdurst und Tatendrang.
2: Warum seid ihr damals als Kind ins Kloster gegangen? Hat es euer Vater so gewollt?
1: Nein, es war meine Entscheidung. Mein Vater versuchte eher, meinen Appetit auf das weiche, weltliche Wohlleben anzuregen.
2: Erzählt mir von eurer Heimat. Es interessiert mich sehr.
1: Ich kam zur Welt in Crediton, das im Südwesten Englands liegt. Hab zwischen Hügel, Wald und Weizenfelder meine Kindheit verlebt. Eine ländlich schlichte Herkunft.
3: Aber man sagte mir, ihr seid vom adligen Stamm.
1: Was du an diesen Händen nicht den Bauernsohn erkannt.
2: Bonifatius, ihr weicht mir aus. Ich fragte, was euch dazu veranlasste, ins Kloster zu gehen.
1: Eines Tages kam ein Wandermönch an meines Vaters Gut. Seine Bücher und Geschichten, sie entfachten meine Glut. Er erzählte mir von seiner Welt,

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0: führt kein Weg zurück.
1: Wie ist es euch ergangen bei den Friesen?
0: Mein Weg war nicht von Anfang an von Erfolg gekrönt. Aber man zieht immer weiter. Vielleicht ist man dabei nur auf der Suche nach sich selbst.
1: Was tut ihr, wenn ihr euch findet?
0: Ich werde mir einige interessante Fragen stellen.
1: Ist das eure Art, Buße zu tun?
0: Vielleicht ist es das tatsächlich.

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